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1: Natürlich wünscht sich jeder einen guten Vater, aber gleichzeitig nimmt die Zahl der Väter ab, die für ihre Kinder da sind. 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